falls ihr noch nichts vorhabt, am morgigen Abend um 19 Uhr kommt der Funky Melody on den Stream. Auf den Stream. On den Stream, genau. Schaltet da auf jeden Fall gerne wieder ein und sonst, ja, gucken wir einfach mal, wann ich das nächste Mal sende. Bis demnächst. Gute Nacht.

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einen wunderschönen guten Morgen. Technobase.fm, ich wollte gerade Haustime sagen. Ja, ein bisschen BPM zu viel. Einen wunderschönen guten Morgen, Technobase.fm, jawohl, willkommen.

So, die Laura aus Nöttingen ist mit am Start, die liebe Laura hat geschrieben. Guten Morgen, TJ, mega, dass du heute Morgen am Start bist. Ich freue mich auf deine Show. Liebe Grüße und we are one. Ja, liebe Grüße zurück. Der Arno aus Lugau ist auch mit am Start. Guten Morgen, liebe Grüße gehen raus an dich und danke für die Playlist-Ablösung. Gerne auch länger als nur bis 8 Uhr. Geht leider nicht, weil danach muss ich selber los zur Arbeit. Ansonsten sehr, sehr gerne. So, der Dirk aus Cottbus ist auch wieder mit am Start. Wunderschönen guten Morgen, TJ, du alte Partygarnele. Sehr schön, dass du mit am Start bist und auf geht's. Ich grüße dich und alle Listener, we are one. So, Kano aus Bogenland ist auch mit am Start. Guten Morgen, wieder würde mir Rhythmin as a Dancer wünschen. Ansonsten lass die Beats raus. We are one, hier habe ich leider nichts im Bereich Hands Up oder Hard Trance da. Nur etwas House-lastiges. Und das passt gerade leider überhaupt nicht rein.

So, Patrick aus Vielen hat geschrieben, guten Morgen, danke fürs Ablösen der Playlist, ich würde mir cooles Eis wünschen und grüße alle, die dabei sind und genießt das schöne Wetter. Jawohl, schönes Wetter soll heute werden. Und in diesem Fall, cooles Eis habe ich dir gespielt. So, Max aus Königsbrunn ist auch wieder mit am Start. Ja, morgen TJ, grüße dich, Manuel, die Telegrammis, das Technobase-Team und alle, die am Start sind. Lass es denn den Dienstagmorgen super krachen. Mensch, lesen geht auch schon nicht mehr, ne Leute. So, Verlängerung wäre super, geile Show, weiter so. Let's go, Party on und Abfahrt. We are one, ja, Verlängerung, wie schon gesagt, geht leider nicht. Ich muss ab 8.30 Uhr selber zur Arbeit. Ansonsten sehr, sehr gerne.

So, Robby aus Münster hatte sich Black Pearl gewünscht, habe ich leider ebenfalls nicht da. So, Technobase, und damit auch jetzt hier mein letzter Track für meine Stream-Session Nummer 4. Morgen geht's dann wieder mit der Stream-Session auf House Time weiter. Checkt einfach mal den Sendeplan, ne? Wenn ihr Bock auf ein bisschen House-Musik habt, ich bin raus. Dankeschön für diese wunderschöne Sendung. Danke fürs Dabeisein. Euch noch eine wunderschöne Restwoche.

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Und damit einen wunderschönen guten Abend gewünscht. Mein Name ist der Funky Melody. Jetzt hast du wieder Power of Music hier heute zum Dienstagabend auf Technobase.fm. Das Ganze von 19 bis 21 Uhr, wie ihr es gewohnt seid. Und auch an alle Zuschauer einen wunderschönen guten Abend gewünscht. Wenn ihr Grüße oder Wünsche habt, lasst die doch ganz gerne da. Heute war es ziemlich heiß draußen, deswegen starten wir mit ein paar entspannteren Tracks. Ich bin noch ziemlich aufgeheizt, würde ich sagen. Und somit passt es ja perfekt für den Stream heute. Ich freue mich auf jeden Fall, gute Laune mitgebracht und ich hoffe, ihr habt auch gute Laune. Im Zweifel kümmern wir uns darum. Uns gibt es wieder einen kunterbunten Mix aus altem und neuen und verschiedenen Genres. Kunterbunt gemischt. Ich wünsche euch ganz viel Spaß. Let's go, Party Hard hier. Technobase. Hier ist euer Funky Melody. Wir starten in den Abend.

im nächsten Track sorge ich mal für eine kleine Abkühlung, habe ich mir gerade mal so überlegt. Zumindest kommt man da auf nasse Gedanken. Viel Spaß damit. Und übrigens, Grüße und Wünsche sind schon so viele drin. Wir müssen damals auch in Grüße und Wünschen kommen. Also im nächsten Track eure Grüße und Wünsche. Bis gleich.

wie versprochen, kommen wir zu euren Grüßen, Wünsche, warte mich ordentlich fleißig, der Robby aus Münster, er schreibt, wünsche mir Black Pearl oder Ola von Mickey Krause, sagt mir gleich gar nichts, dann muss ich gleich mal nachschauen, was denn das für eine Scheibe ist. Christian aus Forchheim, er schreibt, wünsche mir was von Italo Borders, grüße dich. Ganz lieben Gruß zurück nach Forchheim, auch denen lassen wir mal stehen, schauen wir mal gleich zu euren Grüßen, Wünschen zu kommen, ja? Meine Güte, Wahnsinn, Wahnsinn. MDK aus Oldenburg, er schreibt auf jeden, schön, dass du da bist. Auf einen Mega-Abend, hau raus, die Brille. Lieben Gruß an dich, Funky Melodie und natürlich an alle anderen da draußen. We are one, damit ausgerichtet. Max aus Königsbrunnen schreibt, Naben an die, grüße dich, Cindy, Manuel, Elli, die Telegram ist das TB-Team und alle, die am Start sind. Lass es wie gewohnt ordentlich krachen, wünsche heute mal nix, du machst das schon. Danke für deine Zeit. Let's go, Party on und Abfahrt. We are one. Ganz lieben Gruß zurück nach Königsbrunnen. Schön, dass ihr am Start seid. Martina aus Brett schreibt, hi Süßer, kannst du bitte meinen Freund aus der Schweiz grüßen? Er heißt Thomas und ist meine große Liebe. Wir lieben Techno-Bass und Funky Melody. Das freut mich sehr und ganz liebe Grüße in die Schweiz an den Thomas. Robin aus Oberhausen schreibt, hi Funky Melody, schön dich heute wieder mal entspannt zum Ausklingen des Dienstags zu hören. Ich grüße dich und alle Hörer. Habt alle einen schönen Abend. We are one. Damit ausgerichtet. Oh, da ist noch ein Wunsch von dir drin. Den lese ich natürlich nicht vor. Den werde ich mittlerweile raussuchen und hoffentlich auch gleich spielen. Genug gesappelt, erstmal Lupis raus. Ich wünsche weiterhin viel Spaß mit The Rainy Day. Und ich würde sagen, wir bleiben dabei. Hier kommt The Rain Again. Und dann schauen wir mal, dass wir wieder vom Regen wegkommen. Also viel Spaß damit!

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Und da habe ich mal eine kleine Schleife reingebunden in diesem wunderschönen Track Not Gonna Give Up. Davor waren wir so ein bisschen Karnevals unterwegs, so ein bisschen Stimmung gebracht. Jetzt kommen ein paar melodische Tracks, die einfach schöne Vocals noch mitbringen, einfach nur herrlich. Das ist zum Beispiel der Wunsch für den Jonas aus Wolfersdorfer, schreibt Servus, funky Melodie auf eine geile Show. Ich wünsche mir von Denox und Ryan E. Not Gonna Give Up. Im Extended Mix kriegst du, und ich hoffe es gefällt dir, lieben Gruß zurück auf jeden Fall zu dir, egal wo du gerade bist. Du weißt ja, ich bin mir mal unsicher. Wenn du das schreibst, weiß ich nicht, bist du da oder bist du da? Naja, du weißt Bescheid. Dann nochmal Blast Blast wünscht die Dieben Wanna Fly. Schöne Grüße aus Slowenia, Maribor, Funky Melody. Check to Base.fm, bitte Musik für mich, den Song von Dieven Wanna Fly Extended Mix. Ich schicke Grüße an meine Simona und Nico, danke Blas. Ganz lieben Gruß zurück zu euch, a lovely greet back. Dann Morgan Muffel aus Ludwigshafen, hi Funky Melody. Ich möchte ganz herzlich meinen Sohn Mini Morgan Muffel grüßen. Mit einem von den Liedern Sailor Moon, Kickers oder Pokémon. Ich wünsche euch allen einen restlichen schönen Dienstagabend. Damit ausgerichtet auch deine Wünsche werde ich da stehen lassen und schauen, ob ich sie eingebaut bekomme. Lieben Gruß auf jeden Fall an kleinen Morgennuffel. Und wir haben hier noch einen reinbekommen. Atterberg aus Fischbach schreibt einfach nur, hi, ich liebe diesen Track. Ja, danke dir auf jeden Fall. Freut mich sehr. Ich gebe mir Mühe und schaue, dass ich noch ein paar andere Tracks raus. Fische, die euch auch gut gefallen. Hashtag Fischbach. So, und damit genug jetzt, aber viel Spaß euch auf jeden Fall jetzt noch. Wir haben noch knapp 20 Minuten in der ersten Stunde, die werden wir uns nicht entgehen lassen und werden ein bisschen aktueller. Also lasst euch überraschen.

Für das gute Mini-Morgenmuffel gibt es gleich im Anschluss noch Sailor Moon. Du kannst es tun. Viel Spaß damit auf jeden Fall. Eure Grüßen wünsche, die nehme ich jetzt einfach mit in Stunde Nummer 2. Also wir hören uns gleich weiter. In Stunde Nummer 2, bleibt dran. Ciao, ciao.

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Und damit herzlich willkommen in Stunde Nummer 2 mit mir, Funky Melody und Power of Music. Ich hoffe auf jeden Fall, ihr habt gute Laune mitgebracht. Wir haben uns Dandy, ihr schreibt aus Oldenburg. Hallo, Funky Melody. Da haben wir noch die Tani aus Tellingstedt. Sie schreibt, ich wünsche mir von Sibo, would you feel und genießt das geile Wetter. Jan aus Schwarzenbach am Wald schreibt, mach mal bitte Jump into the Blue von Mason Tyler, bitte. Hab ihm erst mal notiert, muss ich mal schauen, ob es da eine Version gibt. Mappy Deal schreibt ja aus Bayern, hi Funky Melody, hab keinen Wunsch, wollte einfach mal Hallo sagen, mach weiter so, geile stille Show. Gruß an alle, wir wollen. Arterberg schreibt ja aus Fischbach, hi, ich liebe diesen Track, nochmal, meine Güte. Und dann schreibt er noch, als ob du Dragons laufen lässt, ja warum denn nicht, ne? Robby aus München schreibt nur, wünsche mir Bodo mit dem Bagger, den lass ich mal stehen.

jetzt aber genug gesabbelt. Viel Spaß nur noch mit der Nummer hier, The Hanging Tree. Nix geht's und Bass lauter hier. Let's go! Und wenn ihr mir zuschauen wollt, gerne video.techdubase.fm einschalten. Da könnt ihr mir zuschauen. Let's go, jetzt Party hat genug gesammelt. Meine Güte!

Nun endlich ist es mal wieder soweit. Grüße und Wünschezeit mit mir, Funky Melody. Die sind so explodiert hier, diese großen Wunschboxen. Ich weiß gar nicht mehr, wo ich anfangen soll. Einfach nur dickes Dankeschön an euch. Ja, wir haben hier die Safira aus Kevela. Sie schreibt, ich wollte meinem Freund Erik alles Gute zum Geburtstag wünschen. Wir sitzen gerade gemütlich zusammen und spielen was. Ja, lieben Gruß auf jeden Fall. Und auch Happy Birthday von meiner Seite, vom Funky. Sternbogen Steffen Stern aus Herxheim schreibt nur Pokémon, die Macht des Einzelnen. Danke für die Power. Habe ich geschaut, die Nummer habe ich leider nicht da. Genau die Version nicht da. Aber ich hoffe, es ist trotzdem ganz nett so, ne? Dann Atterberg aus Fischbach nochmal schreibt, als ob ihr Sailor Moon spielt. Ich weiß ja auch nicht. Zwinker. Christian aus Waldgreiburg schreibt, Servus Funky Melody, das Eventwerk Waldgreiburg hört dir mal wieder zu. Hast du was für uns von Jim Knopf oder eine Insel von zwei Bergen? Ne, genau, warte mal, was? Für uns Jim Knopf, eine Insel von zwei Bergen. Ne, wir. Ah, One. Ja, oder so ähnlich. Genau. Habe ich gerade nachgeschaut, da habe ich nur die Felix Herber-Version, die gerade aber nicht so reinpasst. Musst du dich noch ein wenig gedulden? Schauen wir mal, ob ich die Nummer heute reingebaut bekomme. Lass mal einfach mal so stehen. Stanley aus Oldenburg schreibt, Funky Melody, geile Musik. We are One. Damit ausgerichtet. Robby aus Münster nochmal, wenn Bodo nicht geht. Dann spielt doch oben Gute Laune, unten Gute Laune von Felix Herber oder Ich mach mein Ding von Krause. Ich kann noch nicht versprechen, ob wir heute noch so in diese Richtung kommen, weil aktuell fühle ich das ganz schön, was ich hier mache und habe noch so die ein oder andere Idee. Weil es sich ergibt, dann kommen wir noch in die Richtung, wenn nicht, dann nicht, Robby. Dann haben wir die Aileen und Sven aus Borkenhessen schreiben. Guten Abend, Grüße aus Borkenhessen an der Stockellacher, wünsche mir das Lied von Scooter. Move Your Ass habt ihr bekommen. Britta aus Bremerhaven schreibt, hallo Funky Melody, wie geil, dir schon lange nicht mehr zugehört und ich wünsche mir Schotter oder Gummibär für mich. Ich bin unterwegs mit dem Zug und nach Hause und grüße daher alle, die mich kennen und dich natürlich. Hab dich lieb, Dankeschön auf jeden Fall, lieben Gruß an dich Britta. Schön, dass du mit am Start bist. Ah, Gummibärenbande. Schauen wir mal. Mal gucken. Lassen wir uns überraschen. Patrick oder Patrick aus Versmold schreibt, Grüße aus Kroatien. Ich grüße meinen Schatz neben mir, die dringend aufs Klo muss. Oh Gott, jetzt haben wir noch gar nicht vorher vorgelesen. Okay. Aber in der Einöde Kroatien kein Klo kommt. Lass es krachen. Ja, Menschenskinder auch noch immer. Man müsste Katze sein. Man müsste sein Katzenklo einfach mal da haben, wo man es gerade braucht. Ja, dann wäre es ganz entspannt. Aber als Mensch hat man es dann nicht einfach. Verdammt, würde ich einfach sagen. Ich drücke euch die Daumen bei der Toilettensuche. So, jetzt erstmal genug gesabbelt. Eure großen Wünsche kommen gleich noch. In 5 bis 10 Minuten haben wir nochmal bestimmt 10 Stück hier drin. Und die werde ich dann auf jeden Fall vorlesen. Jetzt ist das mit der Loop raus. Ich wünsche euch noch ganz viel Spaß hier mit Dreams. Das Ganze von Ozzy meets Tom Mountain. Welcome Alive. Viel Spaß damit. Techno Rockers Remix.

haben noch eine Schleife reingebastelt in die wunderschöne Melodie hier. Der ist es da. DJ THD Remix und DJ Vox hat das Ganze hier produziert. Einfach nur eine geile Scheibe und das war nämlich ein Wunsch. Jetzt muss ich erstmal schauen, wo war der Wunsch, wo war der Wunsch, wo war der Wunsch. Ich habe zu viel geschrieben, Alter. Ich muss erstmal hochscrollen. Meine Güte, ich sehe gar nicht mehr durch. Also ich habe auf jeden Fall jetzt den Track hier Felix Hara mit Eine Insel mit zwei Bergen gespielt. Dann haben wir noch jetzt den Gummibärmband, habe ich noch nicht gespielt. Jetzt geht's weiter. Patrick aus West Bevern Wadrup schreibt: Hallo, hast du noch so einen schönen alten Song? Ich finde ich richtig gut. Ja, hab dir gerade noch einen rausgepickt und zwar. Ja, welcher war es denn? Welchen habe ich gespielt? Jetzt bin ich gerade selber ein bisschen verwirrt. Wartet mal. Genau, Maxstone F644X war es. Genau, den habe ich für dich noch rausgepickt und jetzt läuft der erste Star, DJ Box. Wo ist denn dieser Wunsch hin? Hier ist er. Timo aus Hambrücken schreibt: Hast du das Lied von DJ Vox? Der ist es da. Grüße alle, wo Techno-Bass hören. Und ich danke dir auf jeden Fall für diesen lieben Gruß. Jetzt hängt die Box jetzt. Der Rechner wahrscheinlich auch überhitzt. Jetzt geht er wieder. René aus Roddermann, Österreich schreibt: Hallo Funky, du legst heute wieder auf wie ein Meister seines Faches. Danke dafür und mach bitte weiter so. Lieben Gruß an alle Hörer. Vielen Dank auf jeden Fall, René. Lieben Gruß auf jeden Fall nach Roddermann, Österreich. Dann haben wir noch einen Jens aus Tangermünde. Schreibt: Danke für die geilen Beats. Ich glaube, meine Ohrläppchen werden steif. Grandios. Ja, grandios mit Soße, würde ich sagen. Sternbogen, Steffen Stern aus Herxheim. Danke für deinen Powermixen. Ja, doch gerne. Bei der Hitze mache ich doch nichts lieber für euch. Christian aus Kötschlitz schreibt: Hallo zusammen. Ich streiche gerade bei deiner Mega-Musik Pfosten an. Ja, mega, finde ich geil. Hast du von K2 Der Berg ruft einen Mix? Gruß, Christian. Natürlich habe ich auch schon an diese Nummer gedacht, weil die sehr gut passen würde. Ich kann es aber nicht versprechen. Wie gesagt, das ergibt sich gerade alles, wie es kommt. Deswegen, ja, schauen wir mal. Dann sehen wir schon. Jetzt erstmal weiter mit Musik. Eure nächsten Grüße und Wünsche gibt es so in 10 Minuten. Das werden auch die letzten in dieser Show sein. Und dann habe ich gehört, es gibt eine Verlängerung. Und nicht von mir, sondern der liebe, gute DJ Salvatore hat mich gerade angefragt. Lasst euch überraschen!

Wir haben mal wieder einen Loop reingebaut und jetzt kommen wir zu euren nächsten Grüßenwünschen, auch die letzten Grüßenwünsche meiner Show Funky Melody and Power of Music heute hier zum Dienstagabend. Meine Güte, was waren das für 2 Stunden? Wir haben noch gediegen, entspannt und chillig angefangen und jetzt wurde es einfach nur noch absolute Ekstase. Es hat mir so viel Spaß gemacht. Meine Güte, auf jeden Fall geht es jetzt nach mir weiter mit dem DJ Salvatore Blast from the Past, 21 bis 22 Uhr, also auf jeden Fall dranbleiben lohnt sich. Ja, genau. Ach Mensch. Mensch, jetzt habe ich die Gummibärmbande gar nicht gespielt für die Britta. Ach Menschenskinder, jetzt habe ich das gar nicht reingekriegt. Ach, das gibt's doch auch nicht hier. Jetzt geht das auch nicht mehr weg hier, Menschenskinder hier. So, jetzt geht's weiter. Tim aus Lüdinghausen. Ich grüße meinen Kumpel Tobi, seinen Sohn Leon und meinen Sohn Jaden, mit denen ich mich gerade beim Camping an der schönsten Ostsee befinde und natürlich Technobase höre. Danke für die coole Zeit wieder. Gerne doch. Natürlich grüße ich auch alle bei uns zu Hause in Lüdinghausen und alle von unserem Fußballverein Union 08 Lüdinghausen und natürlich dich und das gesamte TB-Team. Macht weiter so. Liebe Grüße, der Tim. Ganz lieben Gruß zurück. Viel Spaß euch beim Camping. Und der Sternbogen Steffen Stern aus Herxheim macht hier den Abschluss. Ich habe Felicia My System oder Felicia My System oder W Dancing with an Angel Retwisted 2004 alt. Danke. Also gibt eine neue und eine alte Version. Ich habe es jetzt leider nicht mehr reinbekommen, aber ich habe es mir auf jeden Fall dokumentiert und werde Nachforschungen betreiben und hoffentlich vielleicht sogar schon in der nächsten Sendung spielen. Meine Verabschiedung kommt jetzt noch nicht, aber demnächst. Es gibt noch eine Nummer für euch hier auf die Ohren. Der Loop ist wieder raus, Double Decker, das Ganze hier im Dance Boy Remix, Bass Lovers United, hier die vorletzte Nummer vom Funky.

Da hat sich der Robby aus Münster nochmal reingeschlichen. Hattest du das Lied Rakete oder Major Tom für dich losgelöst? Einen schnellen Remix. Ja, einen schnellen kriege ich nicht mehr rein, aber einen langsamen habe ich noch reinbekommen. Gleich geht's weiter mit Hardtrends. Also ich denke mal, die Schiene passt ganz gut. Da bleibt da auf jeden Fall dran. Es lohnt sich doppelt und dreifach. Ich wünsche jetzt auf jeden Fall noch eine richtig schöne Woche. Mich hat man ja schon gestern Mittag gehört, wahrscheinlich haben es einige von euch verpasst. 11 bis 13 Uhr war ich gestern am Start, heute von 19 bis 21 Uhr. Und am Wochenende wird es wahrscheinlich keine Show geben, ich werde es zeitlich nicht hinbekommen. Ich bin am Arbeiten und viel unterwegs, das wird leider nicht klappen. Sonst hören wir uns auf jeden Fall allerspätestens nächste Woche Dienstag wieder, wenn es heißt Power of Music mit mir. 19 bis 21 Uhr auf demselben Radiosender, den ihr gerade hört. Dankeschön auf jeden Fall fürs Zuhören, für Grüße, Wünsche schreiben, fürs Dabeisein, fürs Chatten. Es war einfach nur geil. Danke, danke und bis zum nächsten Mal. Tschüssi und bye bye.

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Einen wunderschönen guten Abend gewünscht, liebe Zuhörer, liebe Zuhörerinnen. Hier ist der DJ Salvatore und natürlich gehen erstmal mega lieben Dank raus an den Mann, der uns jeden Dienstagabend den Abend rettet, ne? An den lieben Funky, Mr. Funky Melody, vielen Dank für deine Show hier jeden Dienstag. Auch jetzt gerade eben wieder richtig geil, danke dir dafür. Und jetzt geht's hier weiter mit ein bisschen Hardtrance. Late Night Show, so ein bisschen. Hardtrance wird mal wieder Zeit, wurde schon lange nicht mehr gemacht. Ich möchte an der Stelle auch nochmal den Klicks grüßen, der hier ganz lange auf Deco ist, aktiv war, immer um 22 Uhr dienstags diese Show gemacht hat. Ich will natürlich auf keinen Fall ersetzen, ich mache ihn einfach mal in seinen Ehren. Ich hatte auch noch Zeit. Also machen wir heute mal ein bisschen Hardtrance. Könnt ihr natürlich gerne beteiligen, sollte natürlich ein etwas älterer Wunsch sein. So alten Enzer würde ich auch noch akzeptieren. Aber auf keinen Fall Hypertechno oder sowas. Keine neueren Sachen, nur die schönen alten. Genug gelabert, wir gehen direkt rein. Das hier ist Eric V mit Whiteside. Auf geht es, viel Spaß beim Zuhören.

Der Sascha aus Essen hat direkt geschrieben und wollte hier von, was ist, Benny Benassi Satisfaction hören. Das ist ja eigentlich eher so Richtung Tech House. Ich habe keine Ahnung, ob ich dazu irgendwas im Bereich Hardtrance-Mix finde. Ich guck gleich mal, wenn nicht, dann bitte nicht böse sein, denn das ist echt eigentlich eher ein House-Track, lieber Sascha. Ein halber Techno-Mix hätte ich davon mit Sicherheit, aber Hardtrance ist halt ein bisschen sehr spezifisch, ne? Aber ich schau mal, was ich tun kann.

Der Manuel aus Bad Oldesloe hat geschrieben: Guten Abend, Svatore, schön, dich wieder mit einer Hardtrend-Sendung zu hören. Wir wünschen mir DJ Gollum mit Emergency, entweder Original oder Remake. Grüße dich und Cindy sowie Telegrammis und alle Zuhörer. We are one. Ich hab grad mal geschaut, lieber Manuel, der hat 160 BPM, obwohl der so alt ist. Ob wir den hier reinmixen können, ich weiß noch nicht. Vielleicht so am Ende der Stunde oder so. So als Bonus-Song. Schauen wir mal, was wir machen sollen. Machen können. Satisfaction habe ich auch noch offen. Ich glaube, den gibt es dann auch gleich irgendwann. Aber wen es nicht gibt, ist von Marco. Der Marco aus Stochelsdorf. Er schreibt einen wunderschönen guten Abend. Erstmal möchte ich mich bedanken bei euch für die tolle Arbeit. Dürfte ich mir den Titel Randy mit Zombie wünschen. Liebe Grüße der Mentos. Na, den gibt es heute nicht leider. Ist Hardstyle, sorry. Ist ein bisschen zu hart.

dann hat unser lieber Flymatic noch geschrieben. Er schreibt Moin, Cyber, danke wie immer für deinen Einspringen. Viel Liebe auch an dich, mein Lieber.

Leon aus Berlin schreibt: Guten Abend, Salvatore. Schön, dass du am Dienstagabend für uns da bist. Lass es wie krachen und bitte noch verlängern. Lass es wie krachen, okay? Kann man so machen? Mit Verlängerung haben wir noch gar nicht gesprochen, ne? Was machen wir da, Leute? Haben wir noch 20 Minuten? Was können wir da nur machen? Der Stützi aus Berlin schreibt auch noch: Hi, Salvatore. Würde gerne den Track Flug auf den Glücksbachen wünschen. Jo, den gibt's gleich.

Jan aus Aschaffenburg schreibt, yo, Salvatore, altes Schlitzohr, haust du mich gerade mal direkt zurück in die Anfang 2000er, zocke gerade eine Runde mit meinem Bestie Bros for Life. Wünsche habe ich keine, machst echt Knorke und herzlichen Dank an deinen Einsatz. An den Decks zu stehen, Grüße gehen raus. Grüße zurück nach Aschaffenburg.

Christian aus Falde schreibt noch hohe Grüße den Bennett, Mike und den Olli aus Chinesien. 10 denen, so schreibt es. Was auch immer das bedeuten mag, keine Ahnung. Sascha aus Essen wünscht sich Verlängerung. Danny aus Elberwalde schreibt noch weiter so, zocke gerade Rocket League, dann viel Spaß hier. Und der Robby aus Münster wollte noch von Sharpheads. Was war das? Tearsound Lie hören. Den habe ich leider nur im House-Remix. Den kann ich leider nicht spielen und Happy Hardcore von Marco ist ein bisschen zu schnell gerade.

ist die Posters mit Far Away und nicht mehr so Far Away ist unsere Zeit. Denn um 10 wollte ich eigentlich Schluss machen, aber habt ihr noch Bock auf Verlängerung, Leute? Dann machen wir noch ein bisschen was. Aber will ich ein bisschen Einsatz sehen hier. Nur so ein bisschen. Ne? Ein bisschen Motivation muss ja auch sein. So Dienstag um 22 Uhr. Ich muss morgen auch wieder raus, Leute. Der Mike Lowy hat geschrieben aus Wallenhorst. Ich höre hier die ganze Zeit nebenbei und denke mir, was für eine geile Playlist. Aber jetzt ist der grandiose Savatore. Hab jetzt lauter gemacht. Ja, das kannst du auch lauter machen. Deep Process. Und natürlich grüß dich mal lieber.

So, Manuel, keine Ahnung, ob das noch unter Hard Trance zählt. Aber weil du so nett bist, weil ich ein netter DJ bin, dann gibt's jetzt die Verlängerung und natürlich hier deinen Wunschtrack. Danach 3 Minuten Werbung. Aber jetzt erstmal der gute alte DJ Gollum 1997 Emergency.

Ich habe so manchmal das Gefühl, ihr wollt einfach testen, was ich alles so spiele. Ich habe hier ein klares Motto, ich habe hier ein klares Konzept, Hard Trance. Da kommt ihr mit sowas, da kommt ihr mit Satisfaction. Und ich spiele es trotzdem. Gut, wir haben ja noch ein Stündchen vor uns, deswegen machen wir jetzt 3 Minuten Werbung. Kein nichts mehr, müssen wir durch, Leute, müssen wir zusammen durch. Bis gleich.

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wir noch einen Gruß vergessen. Aus Australien kommt er. Brisbane, Veli Zara. Ich hoffe, ich spreche den Namen richtig aus. Ich schreibe gerade, mein Wecker klingelt gerade, Technowaves geht an und du ballerst einen meiner alten All-Time-Lieblingslieder nach den anderen. Du glaubst nicht wirklich, dass ich jetzt ins Bett gehen lasse, wenn man gerade am Morgen schon so abgehen kann. Ja, in Australien geht gerade die Sonne auf, ne? Bitte Verlängerung, komm schon. Und ja, haben wir gemacht, ne? Grüße zurück nach Australien. Brisbane war ich auch schon mal.

ja gerade bei den alten Tracks, hat man immer schön viel Zeit zu reden. Der Finn aus Fallingbostel. Fallingbostel. Ist das ein Wortwitz? Ich glaube schon. Er schreibt noch, ich grüße alle, die heute Abend zuhören. Kommen gerade vom THW und finden deine Musik gut für den Weg nach Hause. Ja, danke für eure Arbeit und eure Leistung da draußen, ne, vom THW. Spitzenmänner. Und Frauen natürlich. Leon bedankt sich auch noch für die Stunde. Ja, kein Problem. So bin ich zu euch.

auch ein absoluter Klassiker. Apollo mit Dance. Sascha aus Essen hat auch geschrieben, hi, kannst du gleich vielleicht noch Countdown von Hardwell reinmixen? Nee, das machen wir heute nicht mehr. Hardwell habe ich dir gerade noch gespielt mit Satisfaction, das war ein Hardwell Remix. Aber das war auch schon alles, was ich heute für dich spielen kann, mein Lieber.

Der Mike Lowy wünscht sich noch Cascada mit Evacuated Dance Floor. Ja, ist ein bisschen zu hands-up hier. Wir machen gleich was anderes von Cascada, ja. Hast du dir auch gewünscht, ne?

Der Markus aus Wuppertal, alias der Marco Polo, schreibt noch alles auf der Tore. Schön, dass man diese guten alten Tracks mal wieder hört. Bin mit meinem Wunsch etwas spät und weiß nicht, ob du es noch reinkriegst. DJ Stone Into the Sea. War damals hammer geil, beziehungsweise ist immer noch. Grüße an alle TV-Hörer. Ja, klar, kriege ich ihn noch rein. Wir haben noch eine Viertelstunde. Aber dann spielt er dann zuletzt, ja? Das hier ist Sean Tice mit Reach Out. Auch richtig geile, trendige Nummer.

So, ich hoffe, ihr amüsiert euch gut. Das war mal wieder richtig geiler Trance-Klassiker. Der letzte Track ist dann gleich CJ Stone Into the Sea, gleich nach dem hier. Das hier ist Liquid Child mit Return of Atlantis, natürlich. Auch ein richtig geiler Trance-Klassiker. Leon aus Berlin schreibt noch, danke für die Show. Ist da draußen noch ein DJ, der vielleicht hier noch weitermachen kann? Also ich weiß aus guten Quellen, der DJ Hunter hat Urlaub. Der war ja auch gestern nur da. Vielleicht kommt er ja gleich nochmal, keine Ahnung. Ich weiß es wirklich nicht, kann ja sein, ne? Aber hey, ich bedanke mich vielmals bei euch, für alle, die jetzt noch so lange dabei waren, die ganzen 2 Stunden Hard Trance hier noch zugehört haben. War mal was anderes, dachte ich mir. Die nächste Ausgabe dann so wieder in 6 Monaten.

0: gesagt, vielen Dank, Leute, fürs Dabeisein heute. Liebe Leute von heute, das war dann die Blast from the Past Hard Trance Edition. Und ja, machen wir demnächst wieder irgendwas Hübsches, ne? Weiß ich noch nicht. Mir fällt schon was ein. Es gibt auch so viele geile Styles, die man hier spielen kann. Auf diesen verrückten, geilen Sender. Und vielen lieben Dank auch an alle, die heute mit dabei waren, die noch dabei sind, die diesen Sender treu sind. Ihr hält den ganzen Bums hier am Leben. In dem Sinne wünsche ich euch noch eine gute Nacht. Wir hören uns die Tage. Kommt noch gut durch die Woche. Ich wünsche euch noch einen schönen Restdienstagabend bzw. Dienstagnacht. Macht es gut. Ciao, Leute.
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